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0: 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Widder.
1: Wenn Ihnen heute jemand mit Hochnäsigkeit und Arroganz begegnet, wenden Sie sich einfach ab. Sie sollten keine Bühne für selbstverliebte Manieren bieten.
0: Stier.
1: So viele Menschen um Sie herum lenken Sie nur zu sehr ab, um über eine wichtige Angelegenheit nachzudenken.
0: Zwillinge.
1: Individuelle Absprachen sollten unbedingt eingehalten werden. Niemand mag es, wenn die Dinge plötzlich ganz anders liegen.
0: Krebs.
1: Bitte nicht zu zwingen, raten die Sterne. Langfristig erreichen Sie dadurch nicht, was Sie beabsichtigen.
0: Löwe.
1: Aufs Geradewohl genießen Sie heute Ihren Tag. Sie sind flexibel und es tut Ihnen und auch Ihrem Umfeld gut.
0: Jungfrau.
1: Im Grunde ist Ihnen die Antwort klar. Dennoch tun Sie so, als seien noch alle Möglichkeiten offen. Wollen Sie damit Ihr Gegenüber oder sich selbst täuschen?
0: Waage.
1: Dass sich jemand Ihnen gegenüber zurückhaltend verhält, fordert Sie nur.

0: so sehr heraus. Lassen Sie Ihrem Gegenüber die Zeit, auf Sie zuzukommen.
1: Skorpion.
0: Eine Regel zu übertreten oder ein Verbot zu übergehen, könnte Sie heute besonders reizen. Das könnte Ihnen unter Umständen Ärger einbringen.
1: Schütze.
0: Kann es sein, dass Sie wichtige Zeichen der Zuneigung Ihres Partners oder von Seiten eines anderen nahestehenden Menschen übersehen haben? Hören Sie auf Ihr Gefühl und seien Sie achtsam.
1: Steinbock.
0: Heute brauchen Sie Humor, um gelassen und zufrieden durch den Tag zu kommen. Nehmen Sie die Umstände mit einem Lächeln, dann steht Ihrem Tag nichts im Wege.
1: Wassermann.
0: Es scheint Ihnen eine Information entgangen zu sein. Bevor Sie urteilen, sollten Sie sicher gehen, dass Sie genau Bescheid wissen.
1: Fische.
0: Lassen Sie sich heute nicht vom Schein trügen. Die Realität ist vermutlich sehr viel besser, als Sie zurzeit wahrnehmen können.
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1: Pünktlich zum Wochenende nimmt der Sommer wieder Fahrt auf. Nach einer eher kühlen Woche sind heute Temperaturen von bis zu 28 Grad bei strahlendem Sonnenschein zu erwarten. Auch am Sonntag bleibt es sommerlich warm mit Höchstwerten von bis zu 29 Grad. Allerdings ziehen im Laufe des Tages ein paar Wolken durch und es weht ein auffrischender Wind. In der Nacht sorgen örtliche Regenschauer dann wieder für Abkühlung.
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2: Hallo liebe Autofahrer, auf den Straßen ist weiterhin ganz normaler Verkehr, keine Staus, keine Störungsmeldungen. Deswegen egal wo es hingeht, eine gute und vor allem sichere Fahrt.
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1: 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Pünktlich
2: zum Wochenende nimmt der Sommer wieder Fahrt auf. Nach einer eher kühlen Woche sind heute Temperaturen von bis zu 28 Grad bei strahlendem Sonnenschein zu erwarten. Auch am Sonntag bleibt es sommerlich warm mit Höchstwerten von bis zu 29 Grad. Allerdings ziehen im Laufe des Tages ein paar Wolken durch und es weht ein auffrischender Wind. In der Nacht sorgen örtliche Regenschauer dann wieder für Abkühlung.

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1: Hallo liebe Autofahrer, auf den Straßen ist weiterhin ganz normaler Verkehr, keine Staus, keine Störungsmeldungen. Deswegen egal wo es hingeht, eine gute und vor allem sichere Fahrt.
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1: Pünktlich zum Wochenende nimmt der Sommer wieder Fahrt auf. Nach einer eher kühlen Woche sind heute Temperaturen von bis zu 28 Grad bei strahlendem Sonnenschein zu erwarten. Auch am Sonntag bleibt es sommerlich warm mit Höchstwerten von bis zu 29 Grad. Allerdings ziehen im Laufe des Tages ein paar Wolken durch und es weht ein auffrischender Wind. In der Nacht sorgen örtliche Regenschauer dann wieder für Abkühlung.
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1: Ich bin Stefan Schütz. Guten Morgen. Die 16. Auflage des BMX-Contests Gib Gummi geht heute in die zweite Runde. Nachdem die Biker sich gestern beim freien Fahren ausprobieren und aufwärmen konnten, startet heute der tatsächliche Wettkampf. André Schäfer vom Plauener Skateverein, der das Event organisiert.
2: Ab 11 Uhr geht der Contest im Skatepark selber los, inklusive diverser Spiele zwischendurch. Und wir dürfen nicht vergessen, wir haben auch noch eine Kids-Klasse unter 12 Jahre. Das ist immer ein schönes Schauspiel. Da fahren die Kinder sogar ab 4 Jahre. Die haben da mal die Chance, sich zu beweisen, was auch immer machen möchten. Und ansonsten einfach nur Spaß haben.
1: Zwischen Reichenbach und Jokita wird heute ein Sonderzug unterwegs sein. Anlass ist die Einweihung der Gölsch- und Elstertalbrücke vor 175 Jahren. Organisiert vom Fremdenverkehrsverein Nördliches Vogtland wird eine Wandergruppe die beiden historischen Bauwerke erkunden. Die Saisonvorbereitung läuft auf Hochtouren. Bei bestem Wetter testen heute wieder zahlreiche vogtländische Fußballteams. So auch Oberligist Plauen bei Verbandsligist Blau-Weißen Neustadt Orla. Anpfiff ist um 14 Uhr. Plauens Ligakonkurrent Auerbach ist morgen erst gefragt. Ab 15 Uhr ist man beim Landesligisten Handwerk Rabenstein zu Gast. Das waren die Vogtland-Radio-Nachrichten.
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1: Hallo liebe Autofahrer, uns liegen zurzeit keine Störungsmeldungen vor. Wir wünschen Ihnen eine gute Fahrt.
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0: 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Widder.
1: Wenn Ihnen heute jemand mit Hochnäsigkeit und Arroganz begegnet, wenden Sie sich einfach ab. Sie sollten keine Bühne für selbstverliebte Manieren bieten.
0: Stier.
1: So viele Menschen um Sie herum lenken Sie nur zu sehr ab, um über eine wichtige Angelegenheit nachzudenken.
0: Zwillinge.
1: Individuelle Absprachen sollten unbedingt eingehalten werden. Niemand mag es, wenn die Dinge plötzlich ganz anders liegen.
0: Krebs.
1: Bitte nicht so zwingen, raten die Sterne. Langfristig erreichen Sie dadurch nicht, was Sie beabsichtigen.
0: Löwe.
1: Aufs Geradewohl genießen Sie heute Ihren Tag. Sie sind flexibel und es tut Ihnen und auch Ihrem Umfeld gut.
0: Jungfrau.
1: Im Grunde ist Ihnen die Antwort klar. Dennoch tun Sie so, als seien noch alle Möglichkeiten offen. Wollen Sie damit Ihr Gegenüber oder sich selbst täuschen?
0: Waage.
1: Dass sich jemand Ihnen gegenüber zurückhaltend verhält, fordert Sie nur zu sehr heraus. Lassen Sie Ihrem Gegenüber die Zeit, auf Sie zuzukommen.
0: Skorpion.
1: Eine Regel zu übertreten oder ein Verbot zu übergehen, könnte Sie heute besonders reizen. Das könnte Ihnen unter Umständen Ärger einbringen.
0: Schütze.
1: Kann es sein, dass Sie wichtige Zeichen der Zuneigung Ihres Partners oder von Seiten eines anderen nahestehenden Menschen übersehen haben? Hören Sie auf Ihr Gefühl und seien Sie achtsam.
0: Steinbock.
1: Heute brauchen Sie Humor, um gelassen und zufrieden durch den Tag zu kommen. Nehmen Sie die Umstände mit einem Lächeln, dann steht Ihrem Tag nichts im Wege.
0: Wassermann.
1: Es scheint Ihnen eine Information entgangen zu sein. Bevor Sie urteilen, sollten Sie sicher gehen, dass Sie genau Bescheid wissen.
0: Fische.
1: Lassen Sie sich heute nicht vom Schein trügen. Die Realität ist vermutlich sehr viel besser, als Sie zurzeit wahrnehmen können.

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12: Pünktlich zum Wochenende nimmt der Sommer wieder Fahrt auf. Nach einer eher kühlen Woche sind heute Temperaturen von bis zu 28 Grad bei strahlendem Sonnenschein zu erwarten. Auch am Sonntag bleibt es sommerlich warm mit Höchstwerten von bis zu 29 Grad. Allerdings ziehen im Laufe des Tages ein paar Wolken durch und es weht ein auffrischender Wind. In der Nacht sorgen örtliche Regenschauer dann wieder für Abkühlung.
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12: Hallo liebe Autofahrer, uns liegen zurzeit keine Störungsmeldungen vor. Wir wünschen Ihnen eine gute Fahrt.
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1: Ja, und das Wetter passt natürlich. Strahlender Sonnenschein an diesem Wochenende heute. Blauer Himmel, da ist kaum eine Wolke in Sicht. Und wenn, da kommt da nichts groß raus. Es bleibt weitgehend trocken und die Temperaturen klettern bis 28, 29 Grad. Morgen am Sonntag ein ähnliches Bild bis 30 Grad. Also morgen werden wir durchaus hier und da die 30-Grad-Marke knacken. Etwas Wind kommt noch dazu und im Laufe des Tages, vor allen Dingen dann am Nachmittag und zum Abend hin, verdichtet sich ein bisschen, es ziehen Wolken rein, die dann in der Nacht Regen mitbringen. Und so starten wir dann auch in die neue Woche. Es kühlt sich dann merklich ab, bis 22 Grad wird es am Montag gehen, bei einem gemischten Bild, ein Sonne-Wolken-Mix und immer wieder mal vereinzelte Regenschauer. Es ist 8 Uhr.
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2: Ich bin Stefan Schütz. Guten Morgen. Die 16. Auflage des BMX-Contests Gib Gummi geht heute in die zweite Runde. Nachdem die Biker sich gestern beim freien Fahren ausprobieren und aufwärmen konnten, startet heute der tatsächliche Wettkampf. André Schäfer vom Plauener Skateverein, der das Event organisiert.
3: Ab 11 Uhr geht der Contest im Skatepark selber los, inklusive diverser Spiele zwischendurch. Und wir dürfen nicht vergessen, wir haben auch noch eine Kids-Klasse unter 12 Jahre. Das ist immer ein schönes Schauspiel. Da fahren die Kinder sogar ab 4 Jahre. Die haben dann mal die Chance, sich zu beweisen, was auch immer machen möchten. Und ansonsten einfach nur Spaß haben.
2: Zwischen Reichenbach und Jokitar wird heute ein Sonderzug unterwegs sein. Anlass ist die Einweihung der Gölsch- und Elstertalbrücke vor 175 Jahren. Organisiert vom Fremdenverkehrsverein Nördliches Vogtland wird eine Wandergruppe die beiden historischen Bauwerke erkunden. Die Saisonvorbereitung läuft auf Hochtouren. Bei bestem Wetter testen heute wieder zahlreiche vogtländische Fußballteams. So auch Oberligist Plauen bei Verbandsligist Blau-Weißen Neustadt Orla. Anpfiff ist um 14 Uhr. Plauens Ligakonkurrent Auerbach ist morgen erst gefragt. Ab 15 Uhr ist man beim Landesligisten Handwerk Rabenstein zu Gast. Das waren die Vogtland-Radio-Nachrichten.
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1: Es ist 8:02. Einen schönen guten Morgen, liebe Autofahrer. Aktuell liegen uns keinerlei Meldungen vor, weder Störungsmeldungen noch Blitzer. Sie haben also freie Fahrt. Sollten Sie etwas entdecken, Staus, Blitzer oder mehr, melden Sie es uns bitte kostenlos unter 0800 30 30 113 oder gerne auch per WhatsApp diese Nummer im Netz auf vogtlandradio.de. Dankeschön und weiterhin eine gute Fahrt.
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1: Ja, wir sagen schönen guten Morgen und ein schönes Wochenende ist ja gerade erst gestartet, ist also noch viel Zeit, um irgendwas Schönes zu unternehmen. Und wir haben da für den heutigen Tag einige Tipps für Sie und die gibt's gleich.

0: Michael Schulte hier auf Ihrem Vogtlandradio gespielt. Am Sonnabend, morgen, es ist 8:45.
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0: An diesem Wochenende ist eine ganze Menge los im Vogtland und wir fangen mal an. Sonnenhut tut immer gut, so ist das Motto des diesjährigen Generationenfestes auf dem vorderen und hinteren Gelände des Albertplatzes in Plauen. 10 Vereine und Institutionen gestalten ein buntes Programm, unter anderem mit der Folkloregruppe Plauen, der Tanzwerkstatt Plauen und einer Hutmodenschau. Das Ganze beginnt 14 Uhr und dauert so bis 17, 18 Uhr. In Limbach wird Sport- und Kinderfest gefeiert. Um 16 Uhr treffen die Traditionsmannschaften der SG Limbach und des VfC Plauen aufeinander. Gepfiffen wird das Ganze vom ehemaligen Bundesliga-Schiedsrichter Bernd Heinemann. Und am Abend, da geht auch nochmal so richtig die Post ab,

feiert mit der Band Halb so wild. Auch in Schönneck geht die Party ab. Zum 17. Inselfest spielt traditionell die Gruppe Cocktail ab 19 Uhr in der Halle der DLT. Die Ardesia-Therme in Bad Lobenstein lädt zu einem gemütlichen Sommerabend mit Lagerfeuer, Live-Musik, mit entspannten Gitarrenklängen am Außenpool mit angenehm temperiertem Thermalwasser ein. 18 Uhr beginnt das Ganze. Und wenn Sie noch Tipps haben, lassen Sie es uns bitte wissen. Schicken Sie uns eine E-Mail unter freizeit@vogtlandradio.de.

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10: Es wird ein sonniges, sommerlich-sonniges Wochenende werden. Ja, bei fast hochsommerlichen Temperaturen. Viel Sonnenschein also, kaum eine Wolke in Sicht. Die Temperaturen klettern heute bis ca. 28, 29 Grad. Auch die Nacht ist klar und morgen der Sonntag, der startet ebenfalls sonnig. Die Temperaturen knacken morgen auch hier und da die 30-Grad-Marke. Etwas Wind kommt noch dazu und morgen im Laufe des Tages, vor allen Dingen dann in der zweiten Tageshälfte, ziehen Wolken rein. Die verdichten sich dann zum Abend hin und bringen dann am späteren Abend und in der Nacht Regenschauer rein. Es wird also Regenschauer hier und da geben. Und so starten wir dann auch in die neue Woche. Am Montag, am Vormittag vereinzelte Regenschauer. Es gibt immer wieder mal Auflockerungen und die Temperaturen, es wird merklich kühler werden am Montag. Da bewegen wir uns um die 22 Grad.
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10: Es ist gleich eine Minute nach 8:30. Einen schönen guten Morgen, liebe Autofahrer. Nach wie vor alles ruhig auf den Straßen. Sie haben freie Fahrt. Wir haben keinerlei Meldungen vorliegen. Wenn Sie etwas entdecken, Staus, Blitzer oder mehr, dann melden Sie es uns bitte kostenlos unter 0800 30 30 113 oder auch per WhatsApp. Und diese Nummer, die finden Sie im Netz auf vogtlandradio.de. Dankeschön und weiterhin eine gute Fahrt.
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10: Einen schönen guten Morgen.

0: hier auf Vogtlandradio am Samstagmorgen. Es ist gleich 8:45. Wir sagen einen schönen guten Morgen.
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0: Tadej Pogačar hat sich einen weiteren Meilenstein gesichert. Der Slowene gewann erstmals die prestigeträchtige Bergankunft auf der Alpe d'Huez. Damit hakt der viermalige Toursieger einen der letzten großen Erfolge auf seiner persönlichen To-Do-Liste ab und pulverisiert einen 31 Jahre alten Rekord von Marco Pantani aus dem Jahr 1995. Der Sieg gestern war allerdings hart erkämpft. Eine große Ausreißergruppe lag lange deutlich vor dem Feld. Pogačar hatte am Schlussanstieg mehr als 3 Minuten Rückstand, doch der 27-Jährige ergriff früh an, ließ alle Favoriten stehen und flog die legendären 21 Kehren hinauf. Auf den letzten Metern fing er auch noch Lenny Martinez und Richard Carapaz noch ab und es war ein spektakulärer Triumph auf der Alpe d'Huez. In der Gesamtwertung führte Pogačar vor Evenepoel und Del Toro.
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1: Das wird ein tolles, sonniges, sommerliches Wochenende. Man sieht's ja schon, die Sonne lacht uns an. Und die Temperaturen im Moment noch so um die 20 Grad, aber da geht noch ein bisschen was. 28, 29 Grad sind heute als Tageshöchstwerte drin. Es bleibt trocken, da ist nichts zu erwarten. Keine Wolken, keine Niederschläge, ganz klar. Ändert sich morgens ein kleines bisschen. Aber der Tag wird erstmal freundlich morgen am Sonntag. Ein paar Wolken ziehen mit durch im Laufe des Tages. Etwas Wind kommt dazu. Die Temperaturen knacken morgen hier und da auch die 30-Grad-Marke. Aber dann zu späterer Stunde am Abend und in der Nacht vor allen Dingen ziehen wieder Regenschauer rein. Und das merken wir dann auch am Montag früh mit Beginn der neuen Woche. Die erste Tageshälfte wird durchaus immer wieder mit Regenschauern behaftet sein bei einem Sonne-Wolken-Mix. Die Temperaturen 22, 23 Grad, mehr wird es nicht werden. Und jetzt haben wir es, wenn wir auf die Uhr schauen, genau 9 Uhr.
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2: Ich bin Stefan Schütz. Guten Morgen. Die 16. Auflage des BMX-Contests Gib Gummi geht heute in die zweite Runde. Nachdem die Biker sich gestern beim freien Fahren ausprobieren und aufwärmen konnten, startet heute der tatsächliche Wettkampf. André Schäfer vom Plauener Skateverein, der das Event organisiert.
3: Ab 11 Uhr geht der Contest im Skatepark selber los, inklusive diverser Spiele zwischendurch. Und wir dürfen nicht vergessen, wir haben auch noch eine Kids-Klasse unter 12 Jahre. Das ist immer ein schönes Schauspiel. Da fahren die Kinder sogar ab 4 Jahre. Die haben dann mal die Chance, es zu beweisen, was auch immer machen möchten. Und ansonsten einfach nur Spaß haben.
2: Zwischen Reichenbach und Jokitta wird heute ein Sonderzug unterwegs sein. Anlass ist die Einweihung der Gölsch- und Elstertalbrücke vor 175 Jahren. Organisiert vom Fremdenverkehrsverein Nördliches Vogtland wird eine Wandergruppe die beiden historischen Bauwerke erkunden. Die Saisonvorbereitung läuft auf Hochtouren. Bei bestem Wetter testen heute wieder zahlreiche vogtländische Fußballteams. So auch Oberligist Plauen bei Verbandsligist Blau-Weißen Neustadt Orla. Anpfiff ist um 14 Uhr. Plauens Ligakonkurrent Auerbach ist morgen erst gefragt. Ab 15 Uhr ist man beim Landesligisten Handwerk Rabenstein zu Gast. Das waren die Vogtland-Radio-Nachrichten.
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1: Kurz nach neun, einen schönen guten Morgen, liebe Autofahrer. Nach wie vor ist alles ruhig auf den Straßen. Sie haben freie Fahrt. Wenn Sie etwas entdecken, Staus, Blitzer oder mehr, dann melden Sie sonst bitte kostenlos unter 0800 30 30 113 oder gerne auch per WhatsApp diese Nummer im Netz auf vogtlandradio.de. Dankeschön und weiterhin eine gute Fahrt.
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1: Einen schönen guten Morgen und gleich blicken wir trotz Sonnenschein in die Sterne. Unser Horoskop.

0: Das waren Queen und ich bin wieder da, damit Sie nicht einschlafen bei dieser Nummer. Ja, aber es ist ja auch mal was Gemütliches am Samstagvormittag am Frühstückstisch. Und wenn Sie wissen wollen, was der Tag heute für Sie bereithält, vielleicht hilft Ihnen unser Horoskop weiter.
1: 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Widder.
2: Wenn Ihnen heute jemand mit Hochnäsigkeit und Arroganz begegnet, wenden Sie sich einfach ab. Sie sollten keine Bühne für selbstverliebte Manieren bieten.
1: Stier.
2: So viele Menschen um Sie herum lenken Sie nur zu sehr ab, um über eine wichtige Angelegenheit nachzudenken.
1: Zwillinge.
2: Individuelle Absprachen sollten unbedingt eingehalten werden. Niemand mag es, wenn die Dinge plötzlich ganz anders liegen.
1: Krebs.
2: Bitte nicht zu zwingen, raten die Sterne. Langfristig erreichen Sie dadurch nicht, was Sie beabsichtigen.
1: Löwe.
2: Aufs Geradewohl genießen Sie heute Ihren Tag. Sie sind flexibel und es tut Ihnen und auch Ihrem Umfeld gut.
1: Jungfrau.
2: Im Grunde ist Ihnen die Antwort klar. Dennoch tun Sie so, als seien noch alle Möglichkeiten offen. Wollen Sie damit Ihr Gegenüber oder sich selbst täuschen?
1: Waage.
2: Dass sich jemand Ihnen gegenüber zurückhaltend verhält, fordert Sie nur zu sehr heraus. Lassen Sie Ihrem Gegenüber die Zeit, auf Sie zuzukommen.
1: Skorpion.
2: Eine Regel zu übertreten oder ein Verbot zu übergehen, könnte Sie heute besonders reizen. Das könnte Ihnen unter Umständen Ärger einbringen.
1: Schütze.
2: Kann es sein, dass Sie wichtige Zeichen der Zuneigung Ihres Partners oder von Seiten eines anderen nahestehenden Menschen übersehen haben? Hören Sie auf Ihr Gefühl und seien Sie achtsam.
1: Steinbock.
2: Heute brauchen Sie Humor, um gelassen und zufrieden durch den Tag zu kommen. Nehmen Sie die Umstände mit einem Lächeln, dann steht Ihrem Tag nichts im Wege.
1: Wassermann.
2: Es scheint Ihnen einer Information entgangen zu sein. Bevor Sie urteilen, sollten Sie sicher gehen, dass Sie genau Bescheid wissen.
1: Fische.
2: Lassen Sie sich heute nicht vom Schein trügen. Die Realität ist vermutlich sehr viel besser, als Sie zurzeit wahrnehmen können.

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13: Es wird sehr sonnig heute und die Temperaturen gehen auch wieder in den hochsommerlichen Bereich hinein. 28, 29 Grad sind heute drin. Wolken sind kaum zu sehen und wenn, da kommt nichts raus. Also es bleibt also trocken heute. In der Nacht sinkt das Thermometer und pendelt sich um die 10 Grad ein. Morgen am Sonntag ein ähnliches Bild. Viel Sonnenschein zumindest in der ersten Tageshälfte. Es kommt noch etwas Wind dazu und die Temperaturen klettern aber auf 30, 31 Grad. Aber dann in der zweiten Tageshälfte, vor allen Dingen in Richtung Abend, ziehen dann vermehrt Wolken rein und zum späteren Abend und in der Nacht wird es dann Regenschauer geben. Und so gehen wir dann auch in die neue Woche hinein. Am Montag Start mit einem Sonne-Wolken-Mix und vereinzelt immer wieder mal Regenschauern. Die Temperaturen werden dann nicht mehr ganz so hoch hinausgehen. Um die 22, 23 Grad werden es dann werden.
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13: Es ist kurz nach halb zehn. Einen schönen guten Tag, liebe Autofahrer. Störungen liegen uns derzeit aktuell nicht vor. Aber es wird geblitzt. Max hat uns gerade eine WhatsApp reingeschickt und er sagt, in Plauen-Oelsnitzer Landstraße, Ortsausgang in Richtung Oelsnitz. Dort wird die Geschwindigkeit gemessen. Danke, Max, fürs Melden. Und ansonsten sind wir durch. Weitere Meldungen und Blitze haben wir derzeit nicht. Wenn Sie was sehen, dann schicken Sie uns eine WhatsApp, machen Sie es wie Max. Oder Sie können auch anrufen unter 0800 30 30 113. Die Nummer ist kostenlos. Und ansonsten wünschen wir Ihnen eine gute Fahrt.
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0: Love, die großartige Chair hier auf Vogtland Radio. Am Samstagvormittag, es ist gleich 9:45. Sie kennen sicherlich den Ausspruch, alles klar auf der Andrea Doria. Ja, wo kommt er her? Udo Lindenberg hat diesen Ausspruch geprägt. Die Andrea Doria war ein italienisches Transatlantico-Schiff und in der Nacht des 25. Juli, jährt sich also heute, 1956 rauscht der Luxusliner an der Küste vor New York in sein Verderben. Im dichten Nebel kollidiert das Schiff mit einem anderen und der Kapitän weiß binnen Minuten, dass sein Schiff sinken wird und startet die größte Rettungsaktion der zivilen Seefahrt. Udo Lindenberg nutzte das Schicksal des Schiffes als Metapher und ironischen Kontrast in seinem gleichnamigen Lied. Die Zeile "Und überhaupt ist heute alles klar auf der Andrea Doria", die steht sinnbildlich dafür, dass man in einer scheinbar ausweglosen oder chaotischen Situation wie auf einem sinkenden Schiff eben trotzdem feiert, den Humor nicht verliert und alles klar macht.
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1: Ja, und das Wetter passt. Sonnenschein, pur blauer Himmel und die Temperaturen klettern heute im Laufe des Tages auf bis zu 28, 29 Grad. Wolken sehen wir kaum. Wenn Sie welche sehen, ah, da kommt nichts raus. Es bleibt heute trocken und morgen am Sonntag wird es auch nochmal schön, zumindest über den Tag. Viel Sonnenschein morgen auch, Temperaturen 30, 31 Grad. Zu späterer Stunde ziehen dann aber Regenwolken rein, vor allen Dingen dann späteren Abend und in der Nacht. Aber der Tag, den können wir morgen auch erst einmal genießen. Ein bisschen Wind ist noch mit dabei. Die Regenschauer, die in die Nacht reinziehen, die haben wir dann auch am Montagvormittag. Der Montag insgesamt ein bisschen durchwachsen, Sonne-Wolken-Mix, ab und zu mal Regen. Und die Temperaturen gehen nicht mehr ganz so hoch hinaus und bewegen sich um die 22 Grad. Jetzt haben wir es 10 Uhr.
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2: Ich bin Tobias Kirsch. In Plauen hat sich in schwindelerregender Höhe eine Straftat abgespielt. Anwohner der Trockentalstraße meldeten, dass zwei Männer auf einem Dach eines Mehrfamilienhauses bei einem Diebstahl zugange seien. Die Polizei konnte einen der beiden Männer blitzschnell auf frischer Tat stellen, der andere konnte entkommen. Nach dem Mann wird gefahndet. Augenscheinlich hatten die Männer Dachschindeln entfernt und die kupfernen Teile des Dachs zum Abtransport bereitgelegt. Im Vogtland sind während der Urlaubszeit die Tierpensionen gut ausgelastet. Tierheime können immer weniger Urlaubstiere aufnehmen, weil sie voll sind. Wegen der knappen Plätze buchen immer mehr Tierbesitzer einen Hunde- oder Katzensitter für zu Hause. Ehrenamtler in Gera können sich am 1. August-Wochenende auf ein besonderes Dankeschön freuen. So werden laut der Agentur Winter auf der Initiative der Adelheid Meißner GmbH zum großen Konzertwochenende in die Tongrube Aga eingeladen.
3: In Zusammenarbeit mit der Stadt sind nun die Einladungen an zahlreiche Vereine in Gera versendet worden. Bis Mittwochnachmittag ist Zeit, sich zurückzumelden. 250 Karten sind verfügbar. Bei dem Konzertwochenende steht eine Queen Tribute Band auf der Bühne und beim Sonntag, der von Vogtland Radio präsentiert wird, erwartet die Besucher unter anderem das italienische Sopranensemble Appassionante, der spanische Tenor Enrique Parra und Pianist Vinzenz Heinze. Sven Hopf, Vogtlandradio.
2: Im Thüringer Vogtland warnt die Polizei im Saale-Orla-Kreis vor dem sogenannten Geldwechseltrick. Betroffen waren im Juli Apotheken in Gefell, Hirschberg und im bayerischen Vogtland. Ein Unbekannter bezahlte jeweils mit einem 200-Euro-Schein. Nach dem Geldwechsel ließ der Mann sich weitere Ware zeigen. Während diese geholt wurde, steckte er das Wechselgeld ein, dann wollte er die Ware doch nicht kaufen und verlangte am Ende seinen 200-Euro-Schein zurück. In der Fußball-Regionalliga rollt wieder der Ball. Absteiger Erzgebirge Aue trifft heute auf Altklinike. Der FSV Zwickau spielt erst morgen bei Carl Zeiss Jena. Der VfC Plauen absolviert heute einen weiteren Test zur Saisonvorbereitung. Dazu ist die Köhler Elf am Nachmittag in Neustadt an der Orla zu Gast. Das waren die Vogtland-Radio-Nachrichten.
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1: Es ist 3:03. Einen schönen guten Tag, liebe Autofahrer. Störungsmeldungen liegen uns derzeit nicht vor. Da haben Sie also freie Fahrt, aber mit dem Gasfuß ein bisschen aufpassen. Max hat uns einen Blitzer gemeldet und dieser steht in Plauen, Oelsnitzer Landstraße, Ortsausgang Richtung Oelsnitz. Dort wird die Geschwindigkeit gemessen. Danke, Max, fürs Melden. Wenn Sie auch noch was sehen, Staus, Blitzer oder mehr, melden Sie es uns bitte nach wie vor gerne kostenlos unter 0800 30 30 113. Oder auch per WhatsApp. Und diese Nummer finden Sie im Netz auf vogtlandradio.de. Dankeschön und weiterhin eine gute Fahrt.
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1: Humorvoll geht's weiter bei uns im Programm, denn gleich kommt unser Faktenfall.

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2: Die alten Griechen kannten die Farbe Blau nicht.
3: Hä?
2: Stellen Sie sich mal vor, Sie sind im Urlaub am Meer. Der Reiseleiter zeigt Ihnen das weindunkle Meer. Ja, so oder so ähnlich hatte es Homer vor über 2000 Jahren beschrieben. Tatsächlich kommt in seinem Epos, die Odyssee, das Wort Blau kein einziges Mal vor. Das Meer? Weindunkel. Der Himmel? Hell und weit. Honig? Richtig.
4: Die Grünen?
2: Da fragt man sich schon, waren die alten Griechen damals wirklich solche Schluckspechte? Forscher dachten zuerst, Homer war vielleicht einfach farbenblind. Aber dann fiel auf, nicht nur Homer, sondern die ganze altgriechische Sprache kannte Blau praktisch gar nicht. Früher hatten viele Kulturen erst Wörter für hell und dunkel. Dann kam Rot, danach Gelb oder Grün und Blau. Das hat sich sprachlich erst viel später durchgesetzt.
0: Wow.
2: Farben sind ein Spektrum. Sie sind nicht voneinander getrennt, sondern gehen jeweils in die nächste über. Wir haben diese einzelnen Segmente über Jahrhunderte eingeteilt und machen das praktisch immer noch. Sie kennen das ja. Ihre Frau sagt, guck mal Heinz, diese Ockerfarbe würde aber gut in unser Wohnzimmer passen. Und Sie sagen, Schatz, das ist doch dunkles Orange. Das heißt, die Menschen konnten Blau zwar sehen, hatten aber kein eigenes Wort dafür.
3: Okay.
2: Und Sprache beeinflusst tatsächlich, was wir wahrnehmen. Aber das Phänomen ist nicht nur vor 2000 Jahren ein Problem gewesen. Auch heute gibt es Sprachen, die Probleme beim Bestimmen von Farben haben. Ein Volk in Namibia zum Beispiel erkennt sofort verschiedene Grüntöne, die für uns alle gleich aussehen. Dafür tun sie sich aber bei Blau leichter schwer. Einfach weil ihre Sprache die Farben anders einteilt. Also, falls Sie heute noch jemanden hören, der sagt, der Himmel, der ist gar nicht blau, ist das vielleicht einfach kein Querdenker, sondern ein verspäteter Grieche? Tschüss.
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7: Ja, was soll man sagen? Sommer, Sonne, Sonnenschein, blauer Himmel. Also alles da, was Sonnenanbeter gern haben. Und die Temperaturen können sich heute auch sehen lassen. Bis 28 Grad geht's rauf. Also bestes Badewetter im Grunde genommen. Wolken sind so gut wie nicht in sich, demzufolge natürlich auch keine Niederschläge. Ändert sich dann morgen, aber auch erst zu späterer Stunde. Über den Tag ist es noch recht freundlich, viel Sonnenschein, ein paar Wolken mit dabei und etwas Wind. Und die Temperaturen, die bewegen sich um die 30 Grad. Aber dann am späteren Abend und in der Nacht ziehen Regengebiete rein. Es wird vereinzelt Schauer geben und so geht es auch in die neue Woche hinein. Am Montag immer wieder Regenschauer bei einem Sonne-Wolken-Mix und Temperaturen bis 22 Grad.
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7: Es ist gleich eine Minute nach 10:30. Einen schönen guten Tag, liebe Autofahrer. Nach wie vor alles ruhig auf den Straßen, aber es gibt einen Blitzer, den hat uns Max gemeldet. Vielen Dank dafür. Und zwar wird die Geschwindigkeit in Plauen-Oelsnitzer Landstraße gemessen am Ortsausgang in Richtung Oelsnitz. Sollten Sie darüber hinaus noch etwas entdecken, dann lassen Sie es uns bitte wissen. Kostenlos unter 0800 30 30 113 oder gerne auch per WhatsApp. Diese Nummer im Netz auf vogtlandradio.de. Dankeschön und weiterhin eine gute Fahrt.
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7: Mit Matthias König.

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1: 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Ich schwomme da immer so ins Kitzen.
2: Oha! Er schwommt ins Kitzen. Das ist ja ein wahrer Traumalb. Also haben Sie mit Witzehallungen zu kämpfen? Sie wachen weiß geschadet auf und können nicht mehr schleinafen.
1: Genau, und deswegen will ich eine deichtere Lecke, die nicht so fick gedüttert ist. Haben Sie da was?
2: Aber natürlich. Hier, eine dühlende Kecke aus ganz dünnem Doff. Die wird sich feucht wie eine Leder auf ihren Körper niedernägen. Perfekt zum Schlahindummern.
1: Nehme ich. Sagen Sie, haben Sie auch einen schicken Fettbohrleger? Meiner ist schon sehr alt und frausgeanzt. Da bleibe ich ständig mit den Hüßen fängen.
2: Aber natürlich. Hier, ein Furzchlorteppich. Der ist wamtig seich und sogar Futschrest.
1: Sehr gut, endlich kann die alte Folperstalle weg. Auch wenn der Verkäufer aus Tagespan ja damals echt recht hatte.
2: Wieso?
1: Na, jedes Mal, wenn ich gestolpert bin, hab ich mich wie auf einem tiegenden Fleppich gefühlt.

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1: Es ist ein herrlich, sommerlich, sonniges Wochenende. Heute viel Sonnenschein, blauer Himmel, Temperaturen bis 28 Grad. Morgen am Sonntag ein ähnliches Bild, viel Sonnenschein, etwas Wind kommt dazu. Die Temperaturen knacken die 30 Grad Marke. Im Laufe des Tages ziehen Wolken rein und zu späterer Stunde am Abend und in der Nacht bringen diese auch Regen mit. Und so starten wir auch in die neue Woche. Der Montag sehr wechselhaft, ein Sonne-Wolken-Mix, immer wieder mal ein Regenschauer, Temperaturen bis 22 Grad und die Nachttemperaturen, da bewegen wir uns so um die 10 Grad. Jetzt schauen wir auf die Uhr und haben es 11 Uhr.
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2: Ich bin Tobias Kersch. In Plauen hat sich in schwindelerregender Höhe eine Straftat abgespielt. Anwohner der Trockentalstraße meldeten, dass zwei Männer auf einem Dach eines Mehrfamilienhauses bei einem Diebstahl zugange seien. Die Polizei konnte einen der beiden Männer blitzschnell auf frischer Tat stellen. Der andere konnte entkommen, nach dem Mann wird gefahndet. Augenscheinlich hatten die Männer Dachschindeln entfernt und die kupfernen Teile des Dachs zum Abtransport bereitgelegt. Im Vogtland sind während der Urlaubszeit die Tierpensionen gut ausgelastet. Tierheime können immer weniger Urlaubstiere aufnehmen, weil sie voll sind. Wegen der knappen Plätze buchen immer mehr Tierbesitzer einen Hunde- oder Katzensitter für zu Hause. Ehrenamtler in Gera können sich am 1. August-Wochenende auf ein besonderes Dankeschön freuen. So werden sie laut der Agentur Winter auf Initiative der Adelheid Meißner GmbH zum großen Konzertwochenende in die Tongrube Ager eingeladen.
3: In Zusammenarbeit mit der Stadt sind nun die Einladungen an zahlreiche Vereine in Gera versendet worden. Bis Mittwochnachmittag ist Zeit, sich zurückzumelden. 250 Karten sind verfügbar. Bei dem Konzertwochenende steht eine Queen Tribute Band auf der Bühne und beim Sonntag, der von Vogtland Radio präsentiert wird, erwartet die Besucher unter anderem das italienische Sopranensemble Appassionante, der spanische Tenor Enrique Parra und Pianist Vinzenz Heinze. Sven Hopf, Vogtlandradio.
2: Im Thüringer Vogtland warnt die Polizei im Saale-Orla-Kreis vor dem sogenannten Geldwechselbetrug. Betroffen waren im Juli Apotheken in Gefell, Hirschberg und im bayerischen Vogtland. Ein Unbekannter bezahlte jeweils mit einem 200-Euro-Schein. Nach dem Geldwechsel ließ der Mann sich weitere Ware zeigen. Während diese geholt wurden, steckte er das Wechselgeld ein, dann wollte er die Ware doch nicht kaufen und verlangte am Ende seinen 200-Euro-Schein zurück. Und in der Fußball-Regionalliga rollt heute wieder der Ball. Absteiger Erzgebirge Aue trifft heute auf Altglienicke. Der FSV Zwickau spielt erst morgen bei Carl Zeiss Jena. Der VfC Plauen absolviert heute ein weiteres Testspiel zur Saisonvorbereitung. Dazu ist die Köhler Elf in Neustadt an der Orla zu Gast. Das waren die Vogtlandradio-Nachrichten.
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1: Es ist 3 Minuten nach um 11. Einen schönen guten Tag, liebe Autofahrer. Nach wie vor sieht's gut aus auf den Straßen. Wir haben keine Störungsmeldungen vorliegen und es gibt lediglich einen Blitzer. Dieser steht in Plauen, Oelsnitzer Landstraße, Ortsausgang Richtung Oelsnitz. Das hat uns Max gemeldet. Vielen Dank dafür. Und wenn auch Sie noch etwas entdecken, Staus, Blitzer oder mehr, lassen Sie es uns bitte wissen. Das geht nach wie vor kostenlos unter 0800 30 30 113 oder gerne auch per WhatsApp. Und diese Nummer finden Sie im Netz auf vogtlandradio.de. Dankeschön und weiterhin eine gute Fahrt.
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1: Ja, ist das nicht ein herrliches Wochenende? Da kann man so allerhand unternehmen, man kann baden gehen und vieles andere mehr. Und wir haben einige Tipps für Sie zusammengestellt und die gibt's gleich.

0: Brian Ferry, hier ist Ihr Vogtlandradio am Samstagmittag. Es ist gleich 11:45. Tobias ist auch da und wir schauen mal auf die Freizeittipps des heutigen Tages. Vielleicht ist was für Sie dabei.
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2: Was unser Matthias verschwiegen hat, er hat sich einen Sonnenhut jetzt aufgesetzt, passend zur nächsten Meldung. Sonnenhut tut immer gut, so das Motto des diesjährigen Generationsfestes auf dem vorderen und hinteren Gelände des Albertplatzes in Plauen. 10 Vereine und Institutionen gestalten ein buntes Programm, unter anderem mit der Folkloregruppe Plauen, der Tanzwerkstatt Plauen und einer Hutmodenschau. Matthias, du kannst mitmachen, ja. Du siehst toll aus.
0: Ja.
2: Das Ganze bis 17 Uhr.
0: Ja, man will sich ja nicht die Birne verbrennen. Ne? Also gut, ist schon wichtig. In Limbach wird Sport- und Kinderfest gefeiert. Um 16 Uhr treffen die Traditionsmannschaften der SG Limbach und des VfC Plauen aufeinander und gepfiffen wird vom ehemaligen Bundesliga-Schiedsrichter Bernd Heinemann.
2: Oh.
0: Und am Abend geht dann nochmal so richtig die Post ab mit der Band Halb so wild.
2: Das ist toll. Bernd Heinemann bei uns im Vogtland. Das ist schon echt eine Sensation. Finde ich toll als Fußballfreak. Auch in Schöneck geht die Post ab oder die Party. Zum 17. Inselfest spielt traditionell die Gruppe Cocktail ab 19 Uhr in der Halle der DLT.
0: Ja, und wer es ein bisschen ruhiger und besinnlicher mag, dem empfehle ich die Asia-Therme in Bad Lobenstein. Die lädt zu einem gemütlichen Sommerabend mit Lagerfeuer, Live-Musik, mit entspannten Gitarrenklängen am Außenpool ein. Und der ist angenehm temperiert, mit angenehmen temperierten Thermalwasser. Ja, können Sie sich dort schön, gemütlich einen schönen Abend gestalten. 18 Uhr geht das Ganze los, bis 22 Uhr. Und wenn Sie noch Tipps haben für die Freizeit, dann schicken Sie uns am besten eine E-Mail.
2: Freizeit@vogtlandradio.de.
0: So, jetzt schnappt er deinen Hut. Ich behalte meinen auf bei dieser Sonnenschein.
2: Ja, mach ich.

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15: Blauer Himmel, Sonnenschein und die Temperaturen klettern so bis 28, 29 Grad. Mehr ist zum heutigen Tag nicht zu sagen. Und morgen am Sonntag haben wir ein ähnliches Bild. Allerdings, da kommt noch ein bisschen mehr dazu. Wir haben Sonnenschein, wir haben etwas Wind dabei morgen. Und in der zweiten Tageshälfte, vor allen Dingen zum Abend hin, ziehen dann vermehrt Wolken rein. Und die bringen vor allen Dingen in der Nacht dann Regen mit. Die Temperaturen dennoch morgen bei 30, 31 Grad, also die knacken wir morgen, die 30-Grad-Marke. Dieser Regen, der dann in der Nacht reinzieht, den spüren wir dann auch am Montag mit Beginn der neuen Woche. Das wird ein recht sehr wechselhafter Tag sein. Ein Sonne-Wolken-Mix, immer wieder mal Regenschauer und die Temperaturen 22, 23 Grad. Mehr ist nicht drin. Reicht aber auch, wir können ja jetzt die warme Zeit am Wochenende genießen.
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15: Es ist gleich eine Minute nach 11:30. Einen schönen guten Tag, liebe Autofahrer. Nach wie vor ist alles ruhig auf den Straßen. Wir haben lediglich einen Blitzer vorliegen und zwar in Plauen-Oelsnitzer Landstraße. Ortsausgang Richtung Oelsnitz kam von Max rein. Und wenn Sie noch was sehen, Staus, Blitzer oder mehr, dann melden Sie es uns bitte nach wie vor kostenlos unter 0800 30 30 113 oder gerne auch per WhatsApp. Und diese Nummer, die finden Sie im Netz auf voglandradio.de. Dankeschön und weiterhin eine gute Fahrt.
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0: Hier ist Ihr Vogtland Radio am Samstagmittag. Es ist 11:45 und jetzt kommt unser Fossi wieder zu Wort und er schaut heute aus einem Nagetusch-Wohnwagen.
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2: Jetzt kommt wieder die schönste Zeit. Ja, euer Fossi macht nämlich Urlaub. Hohoho. Da werde ich mich mal ganz östlich erholen. Oh, ich gehe mal wieder campen in meinem Nagetusch-Brillant-Wohnwagen. Ja, August Richard Nagetusch gründete nämlich bereits 1931 einen Spezialbetrieb für Karosseriebau in Dresden. Ende der 1950er Jahre wurde mit der Entwicklung eines modernen Wohnwagens begonnen, dessen Vorstellung dann auf der Leipziger Herbstmesse 1958 erfolgte. Ja, und das Modell Brillant wurde im Rahmen der Konsumgüterproduktion in der DDR zur Erhöhung der Stückzahlen in Lizenz im VEB Schiffswerft Rechlin hergestellt. Und wenn auch ihr einen Klassiker für Fossis Infoshop habt, dann schreibt es mir per E-Mail an fossi@vogtlandradio.de.

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1: Es ist einfach herrlichstes Sommerwetter. Ja, also wem es gefällt zumindest. Also die Sonne lacht in weiten Teilen und die Temperaturen klettern bis 28 Grad hinauf. Ansonsten ja, ist heute weiter nichts zu sagen. Viel Sonne und warme Temperaturen. Morgen ändert sich das, da ist schon ein bisschen mehr dabei. Da haben wir Wind dabei, viel Sonnenschein, ein paar Wolken mit und Temperaturen bis 30 Grad. Und in der zweiten Tageshälfte, dann so gegen Abend, ziehen dann vermehrt Wolken rein. Es verdichtet sich und es ziehen Regenschauer rein. Und die merken wir dann auch am Montag bei Temperaturen bis nur noch 22 Grad. Haben wir einen sehr wechselhaften Montag mit Sonne, Wolken und auch vereinzelten Regenschauern. Und jetzt haben wir es 12 Uhr.
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2: Ich bin Tobias Kersch. In Plauen hat sich in schwindelerregender Höhe eine Straftat abgespielt. Anwohner der Trockentalstraße meldeten, dass zwei Männer auf einem Dach eines Mehrfamilienhauses bei einem Diebstahl zugange seien. Die Polizei konnte einen der beiden Männer blitzschnell auf frischer Tat schnappen. Der andere konnte entkommen. Nach dem Mann wird nun gefahndet. Augenscheinlich hatten die Männer Dachschindeln entfernt und die kupfernen Teile des Dachs zum Abtransport bereitgelegt. Im Vogtland sind während der Urlaubszeit die Tierpensionen gut ausgelastet. Tierheime können immer weniger Urlaubstiere aufnehmen, weil sie voll sind. Wegen der knappen Plätze buchen immer mehr Tierbesitzer einen Hunde- oder Katzensitter für zu Hause. Ehrenamtler in Gera können sich am 1. August-Wochenende auf ein besonderes Dankeschön freuen. So werden sie laut Agentur Winter auf Initiative der Adelheid Meißner GmbH zum großen Konzertwochenende in die Tongrube AGA eingeladen.
3: In Zusammenarbeit mit der Stadt sind nun die Einladungen an zahlreiche Vereine in Gera versendet worden. Bis Mittwochnachmittag ist Zeit, sich zurückzumelden. 250 Karten sind verfügbar. Bei dem Konzertwochenende steht eine Queen Tribute Band auf der Bühne und beim Sonntag, der von Vogtland Radio präsentiert wird, erwartet die Besucher unter anderem das italienische Sopranensemble Appassionante, der spanische Tenor Enrique Parra und Pianist Vinzenz Heinze. Sven Hopf, Vogtlandradio.
2: Im Thüringer Vogtland warnt die Polizei im Saale-Orla-Kreis vor dem sogenannten Geldwechselbetrug. Betroffen waren im Juli Apotheken in Gefell, Hirschberg und im bayerischen Vogtland. Ein Unbekannter bezahlte jeweils mit einem 200-Euro-Schein. Nach dem Geldwechsel ließ sich der Mann weitere Ware zeigen. Während diese geholt wurden, steckte er das Wechselgeld ein, dann wollte er die Ware doch nicht kaufen und verlangte am Ende seinen 200-Euro-Schein zurück. Und in der Fußball-Regionalliga rollt wieder der Ball. Absteiger Erzgebirge Aue trifft heute auf Altglienicke. Der FSV Zwickau spielt erst morgen bei Carl Zeiss Jena. Der VfC Plauen absolviert heute ein weiteres Testspiel zur Saisonvorbereitung. Dazu ist die Köhler Elf am Nachmittag in Neustadt an der Orla zu Gast. Das waren die Vogtland-Radio-Nachrichten.
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1: Es ist 3:03. Einen schönen guten Tag, liebe Autofahrer. Es ist alles ruhig auf den Straßen. Uns liegen keinerlei Meldungen vor. Wenn Sie etwas entdecken, Staus, Blitzer oder mehr, melden Sie es uns bitte. Das geht kostenlos unter 0800 30 30 113 oder auch per WhatsApp. Diese Nummer gibt's im Netz auf vogtlandradio.de. Dankeschön und weiterhin eine gute Fahrt.
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Weekend. Stimmt. Ja, haben Sie recht. Und hier ist Ihr Vogtlandradio an diesem Samstag. Es ist 12:15. Ja, und in der kommenden Woche erwartet Sie ein Sommerabend.

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9: Es ist einfach wunderbar, also wem es gefällt, die Temperaturen 27, 28 Grad, das sind so auch so die Tageshöchstwerte, die wir schon so gut wie erreicht haben. Viel Sonnenschein, blauer Himmel und morgen am Sonntag nochmal ein ähnliches Bild. Ein Sonne-Wolken-Mix, am Vormittag noch viel Sonnenschein, im Laufe des Nachmittags ziehen dann so nach und nach Wolken rein, die verdichten sich zum Abend hin und am späteren Abend und in der Nacht wird dann Regen reingezogen kommen. Die Temperaturen morgen bis 30 Grad und der Regen, der in der Nacht kommt, der hält sich auch noch am Montag Vormittag bei einem Sonne-Wolken-Mix. Ab und zu mal ein paar Schauern haben wir dann am Montag Tageshöchsttemperaturen um die 22 Grad.
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9: Es ist kurz nach 12:30. Einen schönen guten Tag, liebe Autofahrer. Nach wie vor ist alles ruhig auf den Straßen. Uns liegen zumindest keine Meldungen vor. Sollten Sie etwas sehen, Staus, Blitzer oder mehr, dann melden Sie es uns doch bitte. Rufen Sie uns an, kostenlos unter 0800 30 30 113. Oder schicken Sie am besten auch gleich eine WhatsApp rein. Diese Nummer, die finden Sie im Netz auf vogtlandradio.de. Dankeschön und weiterhin eine gute Fahrt.
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9: Mit Matthias König.

0: Urbainerville, c'est la vie, ist der Vogtlandradio am Samstagmittag.
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0: Es ist die vorletzte Etappe der Tour, die Königsetappe. 5600 Höhenmeter verteilen sich auf eine Strecke von 171 Kilometern. Nach dem Finale auf der Alpe d'Huez wartet gleich die nächste schwere Bergetappe. Vom Bois d'Oissant führt die Strecke über den höchsten Punkt der Tour, den Col du Galibier. Nach einer langen Abfahrt folgt der Anstieg zum Col de Sereine und von dort sind es dann noch 15 Kilometer bis ins Ziel, inklusive der letzten drei legendären Kehren hinauf zur Alpe d'Huez. Auf dieser Etappe wird sich das Podium der Tour dann entscheiden. Es wird wohl eher Minutenabstände geben nach dieser harten Etappe. Also es ist die 20., die vorletzte und sie läuft seit gut einer Stunde.
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1: Die Tageshöchsttemperaturen haben wir so gut wie erreicht. Da bewegen wir uns um die 28 Grad. Bei viel Sonnenschein, Wolken sind so gut wie nicht in Sicht. Ändert sich morgen, dennoch wird es morgen ein schöner sonniger Sommertag werden. Bei viel Sonnenschein, aber zum Nachmittag ziehen ein paar Wolken rein. Etwas Wind ist noch mit dabei. Die Temperaturen bis zu 30 Grad hier und da wird es vielleicht sogar geknackt, diese Marke, so ein, zwei Grad noch drüber. Aber am späteren Abend und in der Nacht ziehen Regengebiete durch. Es wird also Schauer geben und die bleiben uns auch am Montag erhalten. Auch der Montag sehr wechselhaft dann bei einem Sonne-Wolken-Mix und immer wieder mal ein Regenschauer und Temperaturen bis zu 22 Grad. Und jetzt ist es 13 Uhr.
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2: Ich bin Tobias Kirsch. In Zwickau sind am Abend bei einem Polizeieinsatz auf dem Simson-Treffen drei Beamte, 35, 39 und 45 Jahre alt, verletzt worden. Sie waren in ihrer Funktion als Kommunikationsteam auf dem Gelände unterwegs, als ein 25-Jähriger mit seinem Quad neben den Beamten anhielt und anschließend stark beschleunigte. Die drei Polizisten erlitten ein Knalltrauma. Der Quadfahrer wurde angezeigt und des Platzes verwiesen. Miese Erdbeerernte auch im Thüringer Vogtland. Thüringenweit wurden weniger Früchte geerntet als noch vor einem Jahr. Geerntet wurden landesweit rund 442 Tonnen. Vor einem Jahr waren es noch 750 Tonnen Erdbeeren. Das ist ein Minus von 42%. Als Gründe werden das kalte Frühjahr, starker Regen und die anschließende Hitze genannt. Gar nicht gut für Erdbeeren. An Hitzetagen mit mehr als 35 Grad entstehen der Thüringer Wirtschaft offenbar doppelt so hohe Kosten wie bei Temperaturen darunter. Das schreibt das Handelsblatt. Demnach entstehen dem Land bei mehr als 35 Karat Kosten von insgesamt 23 Millionen Euro. In Plauen ist in der Nacht ein Zigarettenautomat gesprengt worden. Anwohner in der Lindenstraße meldeten am frühen Morgen eine Explosion. Dabei wurden zwei Männer gestellt. Im Gepäck der beiden 39- und 40-jährigen Deutschen fanden sich die Zigaretten. Das Duo wurde angezeigt, Schaden 5.000 Euro. Und in der Fußball-Regionalliga rollt wieder der Ball. Absteiger Erzgebirge Aue trifft am Nachmittag auf Altglienicke. Der FSV Zwickau spielt erst morgen in Jena. Der VfC Plauen absolviert heute ein weiteres Testspiel zur Saisonvorbereitung. Dazu ist die Köhler Elf am Nachmittag in Neustadt an der Orla zu Gast. Das waren die Vogtland-Radio-Nachrichten.
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1: Es ist gleich 3:01. Einen schönen guten Tag, liebe Autofahrer. Nach wie vor alles ruhig auf den Straßen. Uns liegen keine Meldungen vor. Wenn Sie was entdecken, Staus, Blitzer oder mehr, dann melden Sie sonst bitte kostenlos unter 0800 30 30 113 oder gerne auch per WhatsApp. Und diese Nummer, die finden Sie im Netz auf vogtlandradio.de. Dankeschön und weiterhin eine gute Fahrt.
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Chris de Burgh hier auf Vogtlandradio. 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
14: Es ist ein herrlich, sommerlich, sonniges Wochenende. Heute viel Sonnenschein, blauer Himmel, Temperaturen bis 28 Grad. Morgen am Sonntag ein ähnliches Bild, viel Sonnenschein, etwas Wind kommt dazu. Die Temperaturen knacken die 30-Grad-Marke. Im Laufe des Tages ziehen Wolken rein und zu späterer Stunde am Abend und in der Nacht bringen diese auch Regen mit. Und so starten wir auch in die neue Woche. Der Montag sehr wechselhaft, ein Sonne-Wolken-Mix, immer wieder mal ein Regenschauer, Temperaturen bis 22 Grad und die Nachttemperaturen, da bewegen wir uns so um die 10 Grad.
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1: Hallo liebe Autofahrer, aktuell liegen uns keine Verkehrsmeldungen vor. Wir wünschen Ihnen weiterhin eine gute Fahrt.
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Fierce for Fierce hier auf ihrem Vogtlandradio gespielt. Und das war auch der Samstagvormittag bei Vogtlandradio. Für mich Zeit, mich von Ihnen zu verabschieden. Ich wünsche Ihnen noch einen schönen Samstag, natürlich dann auch einen schönen Sonntag. Und wenn Sie denn mögen, bin ich sehr, sehr gerne morgen wieder für Sie da und sage bis dahin, bis morgen früh, Ihr Matthias König. Machen Sie es gut. Hello.

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1: Heute viel Sonne über dem Vogtland. Der Sommer ist zurück bei Temperaturen bis 27 Grad. Am Abend und in der Nacht ist der Himmel klar und trocken. Die Temperaturen gehen auf 12 Grad zurück. Auch morgen gibt es dann anfangs viel Sonne. Später kommen Schauer ins Vogtland bei Höchstwerten bis 29 Grad. Auch in den nächsten Tagen bleibt es warm bis heiß. Es beginnt dann ab Dienstag ein hochsommerlicher Abschnitt.
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2: Es ist 14 Uhr, ich bin Tobias Kirsch. In Zwickau sind am Abend beim Simson-Treffen bei einem Polizeieinsatz drei Beamte, 35, 39 und 45 Jahre alt, verletzt worden. Sie waren in ihrer Funktion im Kommunikationsteam auf dem Gelände unterwegs, als ein 25-Jähriger mit seinem Quad neben den Beamten anhielt und anschließend stark beschleunigte. Die drei Polizisten erlitten ein Knalltrauma. Der Quadfahrer wurde angezeigt und musste die Veranstaltung verlassen. Miese Erdbeerernte auch im Thüringer Vogtland. Thüringenweit wurden weniger Früchte geerntet als noch vor einem Jahr. Geerntet wurden landesweit rund 442 Tonnen. Vor einem Jahr waren es noch gut 750 Tonnen Erdbeeren. Das ist ein Minus von 42%. Als Gründe werden das kalte Frühjahr, starker Regen und die anschließende Hitze genannt. Gar nicht gut für die Erdbeeren. An Hitzetagen mit mehr als 35 Grad entstehen der Thüringer Wirtschaft offenbar doppelt so hohe Kosten wie bei Temperaturen darunter. Das schreibt das Handelsblatt.
3: Demnach entstehen dem Land bei mehr als 35 Grad Kosten von 23 Millionen Euro. Bei Temperaturen darunter sind die Kosten für die Thüringer Wirtschaft nur etwa halb so hoch. Größter Kostenfaktor ist die reduzierte Arbeitsproduktivität der Beschäftigten bei Hitze. Außerdem gibt es mehr Krankmeldungen, Arbeitsunfälle und geänderte Arbeitszeiten. Matthias König, Vogtlandradio.
2: In Plauen ist in der Nacht ein Zigarettenautomat gesprengt worden. Anwohner in der Lindenstraße meldeten am frühen Morgen eine Explosion. Dabei wurden zwei Männer gestellt. Im Gepäck der beiden 39 und 40 Jahre alten Deutschen befanden sich die Zigaretten. Das Duo wurde angezeigt. Schaden 5.000 Euro. Und in der Fußball-Regionalliga rollt wieder der Ball. Absteiger Erzgebirge Aue trifft heute auf Altglienicke. Der FSV Zwickau spielt erst morgen bei Carl Zeiss Jena. Der VfC Plauen absolviert heute ein weiteres Testspiel zur Saisonvorbereitung. Dazu ist die Köhler Elf in Neustadt an der Orla zu Gast. Das waren die Vogtland-Radio-Nachrichten.
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4: Hallo liebe Autofahrer, uns liegen zurzeit keine Störungsmeldungen vor. Wir wünschen Ihnen eine gute Fahrt.
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6: Heute viel Sonne über dem Vogtland. Der Sommer ist zurück bei Temperaturen bis 27 Grad. Am Abend und in der Nacht ist der Himmel klar und trocken. Die Temperaturen gehen auf 12 Grad zurück. Auch morgen gibt es dann anfangs viel Sonne. Später kommen Schauer ins Vogtland bei Höchstwerten bis 29 Grad. Auch in den nächsten Tagen bleibt es warm bis heiß. Es beginnt dann ab Dienstag ein hochsommerlicher Abschnitt.
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7: Hallo liebe Autofahrer, uns liegen zurzeit keine Störungsmeldungen vor. Wir wünschen Ihnen eine gute Fahrt.
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1: Heute viel Sonne über dem Vogtland. Der Sommer ist zurück bei Temperaturen bis 27 Grad.
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1: Am Abend und in der Nacht ist der Himmel klar und trocken. Die Temperaturen gehen auf 12 Grad zurück. Auch morgen gibt es dann anfangs viel Sonne. Später kommen Schauer ins Vogtland bei Höchstwerten bis 29 Grad. Auch in den nächsten Tagen bleibt es warm bis heiß. Es beginnt dann ab Dienstag ein hochsommerlicher Abschnitt.

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1: Es ist 15 Uhr, ich bin Tobias Kirsch. In Zwickau sind am Abend beim Simson-Treffen bei einem Polizeieinsatz drei Beamte, 35, 39 und 45 Jahre alt, verletzt worden. Sie waren in ihrer Funktion im Kommunikationsteam auf dem Gelände unterwegs, als ein 25-Jähriger mit seinem Quad neben den Beamten anhielt und anschließend stark beschleunigte. Die drei Polizisten erlitten ein Knalltrauma. Der Quadfahrer wurde angezeigt und musste die Veranstaltung verlassen. Miese Erdbeerernte auch im Thüringer Vogtland. Thüringenweit wurden weniger Früchte geerntet als noch vor einem Jahr. Geerntet wurden landesweit rund 442 Tonnen. Vor einem Jahr waren es noch gut 750 Tonnen Erdbeeren. Das ist ein Minus von 42%. Als Gründe werden das kalte Frühjahr, starker Regen und die anschließende Hitze genannt. Gar nicht gut für die Erdbeeren. An Hitzetagen mit mehr als 35 Grad entstehen der Thüringer Wirtschaft offenbar doppelt so hohe Kosten wie bei Temperaturen darunter. Das schreibt das Handelsblatt.
2: Demnach entstehen dem Land bei mehr als 35 Grad Kosten von 23 Millionen Euro. Bei Temperaturen darunter sind die Kosten für die Thüringer Wirtschaft nur etwa halb so hoch. Größter Kostenfaktor ist die reduzierte Arbeitsproduktivität der Beschäftigten bei Hitze. Außerdem gibt es mehr Krankmeldungen, Arbeitsunfälle und geänderte Arbeitszeiten. Matthias König, Vogtlandradio.
1: In Plauen ist in der Nacht ein Zigarettenautomat gesprengt worden. Anwohner in der Lindenstraße meldeten am frühen Morgen eine Explosion. Dabei wurden zwei Männer gestellt. Im Gepäck der beiden 39 und 40 Jahre alten Deutschen befanden sich die Zigaretten. Das Duo wurde angezeigt. Schaden 5.000 Euro. Und in der Fußball-Regionalliga rollt wieder der Ball. Absteiger Erzgebirge Aue trifft heute auf Altglienicke. Der FSV Zwickau spielt erst morgen bei Carl Zeiss Jena. Der VfC Plauen absolviert heute ein weiteres Testspiel zur Saisonvorbereitung. Dazu ist die Köhler Elf in Neustadt an der Orla zu Gast. Das waren die Vogtlandradio-Nachrichten.
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3: Hallo liebe Autofahrer, uns liegen zurzeit keine Störungsmeldungen vor. Wir wünschen Ihnen eine gute Fahrt.
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9: Heute viel Sonne über dem Vogtland. Der Sommer ist zurück bei Temperaturen bis 27 Grad. Am Abend und in der Nacht ist der Himmel klar und trocken. Die Temperaturen gehen auf 12 Grad zurück. Auch morgen gibt es dann anfangs viel Sonne. Später kommen Schauer ins Vogtland bei Höchstwerten bis 29 Grad. Auch in den nächsten Tagen bleibt es warm bis heiß. Es beginnt dann ab Dienstag ein hochsommerlicher Abschnitt.
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10: Hallo, liebe Autofahrer, uns liegen zurzeit keine Störungsmeldungen vor. Wir wünschen Ihnen eine gute Fahrt.
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2: Heute viel Sonne über dem Vogtland. Der Sommer ist zurück bei Temperaturen bis 27 Grad. Am Abend und in der Nacht ist der Himmel klar und trocken. Die Temperaturen gehen auf 12 Grad zurück. Auch morgen gibt es dann anfangs viel Sonne. Später kommen Schauer ins Vogtland bei Höchstwerten bis 29 Grad. Auch in den nächsten Tagen bleibt es warm bis heiß. Es beginnt dann ab Dienstag ein hochsommerlicher Abschnitt.
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3: Es ist 16 Uhr, ich bin Tobias Kirsch. In Weischlitz ist ein 79-jähriger Motorradfahrer bei einem Verkehrsunfall verletzt worden. Der Mann war von Pirk Richtung Großzöbern unterwegs. In einer Linkskurve verlor der Rentner die Kontrolle über das Fahrzeug und stürzte. Dabei wurde der Biker schwer verletzt und kam ins Krankenhaus. Im Vogtland haben Verkehrssünder im ersten Halbjahr den Gemeinden ordentlich Geld in die Kasse gespült. Aber die Einnahmen sind rückläufig.
4: Allein in Thüringen beliefen sich die Einnahmen aus Verwarn- und Bußgeldern bis Ende Juni auf 15,9 Millionen Euro. Das waren 18,5% weniger als im ersten Halbjahr 2025. Viele stationäre Blitzer waren zu Jahresbeginn zeitweise wegen Wartungsarbeiten abgeschaltet. Außerdem nutzen immer mehr Fahrer Navigationssysteme, die Tempolimits früh anzeigen und entsprechend warnen. Matthias König, Vogtland Radio.
3: Auch im Thüringer Vogtland fahren immer mehr Menschen Auto. Die Zahl der zugelassenen Autos in Thüringen hat damit einen neuen Höchststand erreicht. Zu Jahresbeginn kamen auf 1000 Einwohner durchschnittlich 572 PKWs, ein Plus von 0,8%. Spitzenreiter sind dabei die Landkreise Greiz und der Saale-Orla-Kreis im Thüringer Vogtland. Die Bürger in Gera freuen sich im Stadtmuseum über drei neue Porträts. Eine Nachfahrin der Gera-Industriefamilie Remi hat dem Haus drei Porträts überlassen. Sie zeigen den Fabrikanten und Mineralologen Moritz Rudolf Färber, seine Frau und seinen Schwiegersohn. Damit wird ein wichtiges Kapitel der Gera-Industriegeschichte gezeigt. Das waren die Vogtland-Radio-Nachrichten.
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5: Hallo liebe Autofahrer, uns liegen zurzeit keine Störungsmeldungen vor. Wir wünschen Ihnen eine gute Fahrt.
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8: Heute viel Sonne über dem Vogtland. Der Sommer ist zurück bei Temperaturen bis 27 Grad. Am Abend und in der Nacht ist der Himmel klar und trocken. Die Temperaturen gehen auf 12 Grad zurück. Auch morgen gibt es dann anfangs viel Sonne. Später kommen Schauer ins Vogtland bei Höchstwerten bis 29 Grad. Auch in den nächsten Tagen bleibt es warm bis heiß. Es beginnt dann ab Dienstag ein hochsommerlicher Abschnitt.
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9: Hallo, liebe Autofahrer, uns liegen zurzeit keine Störungsmeldungen vor. Wir wünschen Ihnen eine gute Fahrt.
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1: Heute viel Sonne über dem Vogtland. Der Sommer ist zurück bei Temperaturen bis 27 Grad. Am Abend und in der Nacht ist der Himmel klar und trocken. Die Temperaturen gehen auf 12 Grad zurück. Auch morgen gibt es dann anfangs viel Sonne. Später kommen Schauer ins Vogtland bei Höchstwerten bis 29 Grad. Auch in den nächsten Tagen bleibt es warm bis heiß. Es beginnt dann ab Dienstag ein hochsommerlicher Abschnitt.
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2: Es ist 17 Uhr, ich bin Tobias Kersch. In Weischlitz ist ein 79-jähriger Motorradfahrer bei einem Verkehrsunfall verletzt worden. Der Mann war von Pirk Richtung Großzöbern unterwegs. In einer Linkskurve verlor der Rentner die Kontrolle über das Fahrzeug und stürzte. Dabei wurde der Biker schwer verletzt und kam ins Krankenhaus. Im Vogtland haben Verkehrssünder im ersten Halbjahr den Gemeinden ordentlich Geld in die Kasse gespült. Aber die Einnahmen sind rückläufig.
3: Allein in Thüringen beliefen sich die Einnahmen aus Verwarn- und Bußgeldern bis Ende Juni auf 15,9 Millionen Euro. Das waren 18,5% weniger als im ersten Halbjahr 2025. Viele stationäre Blitzer waren zu Jahresbeginn zeitweise wegen Wartungsarbeiten abgeschaltet. Außerdem nutzen immer mehr Fahrer Navigationssysteme, die Tempolimits früh anzeigen und entsprechend warnen. Matthias König, Vogtland Radio.
2: Auch im Thüringer Vogtland fahren immer mehr Menschen Auto. Die Zahl der zugelassenen Autos in Thüringen hat damit einen neuen Höchststand erreicht. Zu Jahresbeginn kamen auf 1000 Einwohner durchschnittlich 572 PKWs, ein Plus von 0,8%. Spitzenreiter sind dabei die Landkreise Greiz und der Saale-Orla-Kreis im Thüringer Vogtland. Die Bürger in Gera freuen sich im Stadtmuseum über drei neue Porträts. Eine Nachfahrin der Gera-Industriefamilie Remi hat dem Haus drei Porträts überlassen. Sie zeigen den Fabrikanten und Mineralogen Moritz Rudolf Färber, seine Frau und seinen Schwiegersohn. Damit wird ein wichtiges Kapitel der Gera-Industriegeschichte gezeigt. Das waren die Vogtland-Radio-Nachrichten.
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10: Heute viel Sonne über dem Vogtland. Der Sommer ist zurück bei Temperaturen bis 27 Grad. Am Abend und in der Nacht ist der Himmel klar und trocken. Die Temperaturen gehen auf 12 Grad zurück. Auch morgen gibt es dann anfangs viel Sonne. Später kommen Schauer ins Vogtland bei Höchstwerten bis 29 Grad. Auch in den nächsten Tagen bleibt es warm bis heiß. Es beginnt dann ab Dienstag ein hochsommerlicher Abschnitt.
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12: Hallo, liebe Autofahrer, uns liegen zurzeit keine Störungsmeldungen vor. Wir wünschen Ihnen eine gute Fahrt.
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1: Jetzt am Abend und in der Nacht sinken die Temperaturen auf 12 Grad. Dabei ist es sternenklar und trocken. Auch am Sonntag scheint anfangs die Sonne. Später kommen Wolken, die einzelne Schauer ins Vogtland bringen. Die Temperaturen steigen bis auf 29 Grad. Am Montag ist der Sommer noch verhalten. Dann startet der Hochsommer erneut. Und wir erreichen in den nächsten Tagen Temperaturen täglich über 30 Grad.
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2: Es ist 18 Uhr, ich bin Tobias Kirsch. Zwischen Reichenbach und Jokita war heute ein Sonderzug auf Achse. Anlass war die Einweihung der Gölsch- und Elstertalbrücke vor 175 Jahren. Organisiert vom Fremdenverkehrsverein Nördliches Vogtland hat auch eine Wandergruppe die beiden historischen Bauwerke erkundet. Im Vogtland gibt es immer weniger Geldautomaten. Mehrere Banken nennen als Grund, dass Bargeld immer mehr aus der Mode komme.
3: Die Sparkassen mit dem dichtesten Netz betreiben nach eigenen Angaben allein in Thüringen noch 486 Geldautomaten, rund 70 weniger als noch 2020. Bei der Commerzbank als größter Privatbank sind es noch mehr als 50 Geldautomaten. Die Verbraucherzentrale sieht den Rückgang kritisch. Ohne Bargeld könnten viele Menschen den Überblick verlieren und schneller in die Schuldenfalle tappen, heißt es. Die meisten älteren Vogtländer würden immer noch gerne bar anstatt mit Karte zahlen. Jörg Ursprung, Vogtland Radio.
2: In Gera hat das Public Viewing zur Fußball-Weltmeisterschaft viele Fußballfans angezogen. Trotz des frühen Ausscheidens von Deutschland verfolgten auf dem Puschkin-Platz mehr als 10.000 Gäste die WM-Spiele. Geras größtes Public Viewing wird es auch zur EM in 2 Jahren geben, auch zur nächsten Weltmeisterschaft in 4 Jahren. Ältere Menschen im Thüringer Vogtland fühlen sich durch die Digitalisierung benachteiligt. Davor hat der Landesseniorenrat gewarnt.
4: Demnach droht vielen Senioren die digitale Abhängigkeit mit dem Wegfall des Analogen. Vor allem den über 70-Jährigen fehlt das Wissen für den Umgang mit Handy und Tablet. Sie hätten außerdem Angst, etwas falsch zu machen oder gehackt zu werden. Der Landesseniorenrat fordert deshalb gezielte Hilfe von allen. Matthias König, Vogtland Radio.
2: In Thüringen haben über 50.000 Steuerzahler eine Steuererklärung bekommen, für die sie nichts tun mussten. Laut Finanzministerium haben die 11 Finanzämter im Land die vorausgefüllten Steuervorschläge verschickt. Wer eine solche Steuererklärung bekommen hat, muss nun entscheiden, ob er mit den eingetragenen Angaben einverstanden ist oder nicht. Das waren die Vogtland Radio Nachrichten.
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1: Hallo, liebe Autofahrer. Auf den Straßen ist aktuell alles ruhig soweit. Uns liegen keine Störungsmeldungen vor. Wir wünschen Ihnen eine gute Fahrt.
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7: Jetzt am Abend und in der Nacht sinken die Temperaturen auf 12 Grad. Dabei ist es sternenklar und trocken. Auch am Sonntag scheint anfangs die Sonne. Später kommen Wolken, die einzelne Schauer ins Vogtland bringen. Die Temperaturen steigen bis auf 29 Grad. Am Montag ist der Sommer noch verhalten. Dann startet der Hochsommer erneut. Und wir erreichen in den nächsten Tagen Temperaturen täglich über 30 Grad.
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7: Hallo, liebe Autofahrer. Auf den Straßen ist aktuell alles ruhig soweit. Uns liegen keine Störungsmeldungen vor. Wir wünschen Ihnen eine gute Fahrt.
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1: Jetzt am Abend und in der Nacht sinken die Temperaturen auf 12 Grad. Dabei ist es sternenklar und trocken. Auch am Sonntag scheint anfangs die Sonne. Später kommen Wolken, die einzelne Schauer ins Vogtland bringen. Die Temperaturen steigen bis auf 29 Grad. Am Montag ist der Sommer noch verhalten. Dann startet der Hochsommer erneut. Und wir erreichen in den nächsten Tagen Temperaturen täglich über 30 Grad.
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2: Es ist 19 Uhr, ich bin Tobias Kirsch. Zwischen Reichenbach und Jokita war heute ein Sonderzug auf Achse. Anlass war die Einweihung der Gölsch- und Elstertalbrücke vor 175 Jahren. Organisiert vom Fremdenverkehrsverein Nördliches Vogtland hat auch eine Wandergruppe die beiden historischen Bauwerke erkundet. Im Vogtland gibt es immer weniger Geldautomaten. Mehrere Banken nennen als Grund, dass Bargeld immer mehr aus der Mode komme.
3: Die Sparkassen mit dem dichtesten Netz betreiben nach eigenen Angaben allein in Thüringen noch 486 Geldautomaten, rund 70 weniger als noch 2020. Bei der Commerzbank als größter Privatbank sind es noch mehr als 50 Geldautomaten. Die Verbraucherzentrale sieht den Rückgang kritisch. Ohne Bargeld könnten viele Menschen den Überblick verlieren und schneller in die Schuldenfalle tappen, heißt es. Die meisten älteren Vogtländer würden immer noch gerne bar anstatt mit Karte zahlen. Jörg Ursprung, Vogtlandradio.
2: In Gera hat das Public Viewing zur Fußball-Weltmeisterschaft viele Fußballfans angezogen. Trotz des frühen Ausscheidens von Deutschland verfolgten auf dem Puschkin-Platz mehr als 10.000 Gäste die WM-Spiele. Geras größtes Public Viewing wird es auch zur EM in 2 Jahren geben, auch zur nächsten Weltmeisterschaft in 4 Jahren. Ältere Menschen im Thüringer Vogtland fühlen sich durch die Digitalisierung benachteiligt. Davor hat der Landesseniorenrat gewarnt.
4: Demnach droht vielen Senioren die digitale Abhängigkeit mit dem Wegfall des Analogen. Vor allem den über 70-Jährigen fehlt das Wissen für den Umgang mit Handy und Tablet. Sie hätten außerdem Angst, etwas falsch zu machen oder gehackt zu werden. Der Landesseniorenrat fordert deshalb gezielte Hilfe von allen. Matthias König, Vogtlandradio.
2: In Thüringen haben über 50.000 Steuerzahler eine Steuererklärung bekommen, für die sie nichts tun mussten. Laut Finanzministerium haben die 11 Finanzämter im Land die vorausgefüllten Steuervorschläge verschickt. Wer eine solche Steuererklärung bekommen hat, muss nun entscheiden, ob er mit den eingetragenen Angaben einverstanden ist oder nicht. Das waren die Vogtland-Radio-Nachrichten.
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1: Hallo, liebe Autofahrer. Auf den Straßen ist aktuell alles ruhig soweit. Uns liegen keine Störungsmeldungen vor. Wir wünschen Ihnen eine gute Fahrt.

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1: Jetzt am Abend und in der Nacht sinken die Temperaturen auf 12 Grad. Dabei ist es sternenklar und trocken. Auch am Sonntag scheint anfangs die Sonne. Später kommen Wolken, die einzelne Schauer ins Vogtland bringen. Die Temperaturen steigen bis auf 29 Grad. Am Montag ist der Sommer noch verhalten. Dann startet der Hochsommer erneut. Und wir erreichen in den nächsten Tagen Temperaturen täglich über 30 Grad.
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1: Hallo, liebe Autofahrer. Auf den Straßen ist aktuell alles ruhig soweit und liegen keine Störungsmeldungen vor. Wir wünschen Ihnen eine gute Fahrt.

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1: Jetzt am Abend und in der Nacht sinken die Temperaturen auf 12 Grad. Dabei ist es sternenklar und trocken. Auch am Sonntag scheint anfangs die Sonne. Später kommen Wolken, die einzelne Schauer ins Vogtland bringen. Die Temperaturen steigen bis auf 29 Grad. Am Montag ist der Sommer noch verhalten. Dann startet der Hochsommer erneut. Und wir erreichen in den nächsten Tagen Temperaturen täglich über 30 Grad.

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0: Da machst du weiter, machst es besser und das zweite Bein verrenkst du, aber denkst du. 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

0: Fata Morgana? Welche Lüge hat man Ihnen erzählt?
1: Es ist nicht so einfach.
0: Warum nicht?
1: Nein, das war die Lüge, die man mir erzählt hat. Dass es nicht so einfach wäre. Diese Lüge erzählen sie dir immer und immer wieder.

0: soll nicht einfach sein.
1: Einfach alles. Ganz egal was. So kriegen sie dich zum Aufgeben. Sie sagen, es ist nicht so einfach, Winnie.
0: Und worin liegt die Wahrheit?
1: Dass es so ist. Wenn du das tust, was sie dir erzählen, dann kriegst du nichts hin. Dann war's das.

0: siehst aus wie ein Mensch, der das, was er sieht, hinnimmt, weil er damit rechnet, dass er wieder aufwacht. Glaubst du an das Schicksal?
1: Nein.
0: Warum nicht?
1: Mir missfällt der Gedanke, mein Leben nicht unter Kontrolle zu haben.
0: Ich weiß ganz genau, was du meinst. Ich will dir sagen, wieso du hier bist. Du bist hier, weil du etwas weißt. Etwas, das du nicht erklären kannst. Es ist eine Scheinwelt, die man dir vorgaukelt, um dich von der Wahrheit abzulenken.
1: Welche Wahrheit?